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1: 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Es ist 3 Uhr. 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
2: Der Oderwelle Verkehrsservice liegen derzeit keine Meldungen über Verkehrsbehinderungen vor. Wir wünschen auch weiterhin eine gute und sichere Fahrt durch die Nacht.
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2: Der Oderwelle Verkehrsservice und liegen derzeit keine Meldungen über Verkehrsbehinderungen vor. Wir wünschen auch weiterhin eine gute und sichere Fahrt durch die Nacht.
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2: Der Oderwelle Verkehrsservice A12 Frankfurt-Oder Richtung Berliner Ring. Zwischen Grenzübergang Frankfurt-Oder und Frankfurt-Mitte ist an einer Baustelle die rechte Spur gesperrt. Und zwischen Mülrose und Briesen ist die linke Spur gesperrt. Dort wird die Schutzplanke erneuert. Ansonsten wünscht die Oderwelle eine gute und sichere Fahrt.
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2: Heute scheint die Sonne bei blauem Himmel, das Thermometer klettert auf bis zu 22 Grad. Abends gibt es eine lockere Bewölkung, die Luft kühlt sich auf 15 bis 19 Grad ab. In der Nacht verdecken dann einzelne Wolken den Himmel, die Temperatur sinkt auf 8 Grad. Morgen zeigt sich am Morgen die Sonne nur vereinzelt bei sonst wolkigem Himmel, bei Temperaturen von 9 Grad. Später ist es locker bewölkt, das Thermometer klettert immerhin auf Höchstwerte um die 22 Grad.
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2: Der Oderwelle Verkehrsservice A12 Frankfurt-Oder Richtung Berliner Ring zwischen Grenzübergang Frankfurt-Oder und Frankfurt-Mitte ist an einer Baustelle die rechte Spur gesperrt und zwischen Milrose und Briesen ist die linke Spur gesperrt. Dort wird die Schutzplanke erneuert. Ansonsten wünscht der Oderwelle eine gute und sichere Fahrt.
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2: Im Studio Matthias Kajales. Russland droht mit weiteren schweren Angriffen auf Kiew und versucht damit, die Ukraine und Unterstützer unter Druck zu setzen. Die Bundesregierung sieht das als Einschüchterung und will die Unterstützung für die Ukraine weiter verstärken, um Russland zu Verhandlungen zu bewegen. Außenminister Johann Wadephul treibt dafür zusätzliche europäische Hilfen voran.
3: Es geht darum, dass wir die konkreten weiteren Unterstützungsbedarfe der Ukraine stets durch die europäischen NATO-Partner und Kanada bedienen.
2: Die Wirtschaftsweisen haben ihre Konjunkturprognose deutlich gesenkt. Wegen steigender Energiepreise infolge des Iran-Kriegs erwarten sie für Deutschland in diesem Jahr nur noch 0,5% Wirtschaftswachstum. Gleichzeitig warnen die Experten vor steigenden Sozialversicherungsbeiträgen, die langfristig Wirtschaft und Verbraucher belasten könnten. Die Bundesregierung will BSI, BKA und Bundespolizei mehr Befugnisse zur Cyberabwehr geben. Künftig sollen sie nicht nur Angriffe erkennen, sondern auch aktiv eingreifen dürfen, etwa Datenverkehr blockieren, Systeme stilllegen oder in schweren Fällen Daten verändern. Ziel sei es, große Cyberangriffe schneller zu stoppen und Schäden zu verhindern. Auch Telekommunikations- und Digitalkonzerne sollen Nutzer künftig über konkrete Cybergefahren informieren müssen. Die ehemalige RAF-Terroristin Daniela Klette ist zu 13 Jahren Haft verurteilt worden. Das Landgericht Verden sah es als erwiesen an, dass sie an mehreren bewaffneten Raubüberfällen auf Geldtransporte und Supermärkte beteiligt war. Verurteilt wurde sie wegen schweren Raubs und weiterer Delikte. Das Urteil ist noch nicht rechtskräftig.
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2: Heute scheint die Sonne bei blauem Himmel, das Thermometer klettert auf bis zu 22 Grad. Abends gibt es eine lockere Bewölkung, die Luft kühlt sich auf 15 bis 19 Grad ab. In der Nacht verdecken dann einzelne Wolken den Himmel, die Temperatur sinkt auf 8 Grad. Morgen zeigt sich am Morgen die Sonne nur vereinzelt bei sonst wolkigem Himmel, bei Temperaturen von 9 Grad. Später ist es locker bewölkt, das Thermometer klettert immerhin auf Höchstwerte um die 22 Grad.
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2: Der Oderwelle Verkehrsservice A12 Frankfurt-Oder Richtung Berliner Ring zwischen Grenzübergang Frankfurt-Oder und Frankfurt-Mitte ist an einer Baustelle die rechte Spur gesperrt und zwischen Mülrose und Briesen ist die linke Spur gesperrt. Dort wird die Schutzplanke erneuert. Ansonsten wünscht der Oderwelle eine gute und sichere Fahrt.
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4: Heute scheint die Sonne bei blauem Himmel, das Thermometer klettert auf bis zu 22 Grad. Abends gibt es eine lockere Bewölkung, die Luft kühlt sich auf 15 bis 19 Grad ab. In der Nacht verdecken dann einzelne Wolken den Himmel, die Temperatur sinkt auf 8 Grad. Morgen zeigt sich am Morgen die Sonne nur vereinzelt bei sonst wolkigem Himmel, bei Temperaturen von 9 Grad. Später ist es locker bewölkt, das Thermometer klettert immerhin auf Höchstwerte um die 22 Grad.
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4: Wunderschönen guten Morgen, der Oderwelle Verkehrsservice. Derzeit liegen uns glücklicherweise keine Meldungen über Verkehrsbehinderung vor. Wir wünschen noch weiterhin eine gute und sichere Fahrt.
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2: Im Studio Matthias Kajales. Die USA haben erneut Ziele im Iran angegriffen. Ziel war ein Militärgelände in Bandar Abbas. Washington spricht von einem defensiven Einsatz. Der Iran reagierte mit Vergeltungsangriffen und droht mit weiteren Maßnahmen. Norwegen rückt unter den atomaren Schutzschirm Frankreichs. Das haben Präsident Macron und Norwegens Ministerpräsident Stor in Paris bekannt gegeben. Hintergrund ist die wachsende Bedrohung durch Russland. Künftig könnte ein Angriff auf Norwegen auch eine französische nukleare Reaktion auslösen. Frankreich hatte bereits mehreren europäischen Staaten einen erweiterten Atomschutz angeboten. Trotz der neuen Zusammenarbeit bleibt die NATO laut Oslo das zentrale Fundament der Abschreckung in Europa. CSU-Vize Manfred Weber fordert in einem Brief einen Kurswechsel und mehr inhaltliche Konzepte für die Partei. Ohne Markus Söder zu nennen, wird der Text als indirekte Kritik am Parteichef gewertet. In der CSU gibt es sowohl Zustimmung als auch Ablehnung. Viele reagieren jedoch zurückhaltend. Die ostdeutschen Bundesländer und westpolnische Regionen fordern gemeinsam einen Ausbau der Bahnverbindungen zwischen Deutschland und Polen. Im Mittelpunkt steht die Ostbahn von Berlin nach Köstrin, die auf deutscher Seite weiterhin nur eingleisig und nicht elektrifiziert ist. Brandenburgs Ministerpräsident Dietmar Woidke kritisiert, dass die Bedeutung der östlichen Nachbarn unterschätzt werde. Auch wirtschaftlich und militärisch sei eine bessere Anbindung wichtig, etwa für den NATO-Einsatzfall, so Woidke.
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2: Heute ist es locker bewölkt bei Temperaturen von bis zu 22 Grad. In der Nacht ist es klar bei Werten von 9 Grad. Morgen scheint von Tagesbeginn bis zum Nachmittag die Sonne bei blauem Himmel und Werten von 9 bis 26 Grad.
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2: Wunderschönen guten Morgen, der Oderwelle Verkehrsservice. Derzeit liegen uns glücklicherweise keine Meldungen über Verkehrsbehinderung vor. Wir wünschen noch weiterhin eine gute und sichere Fahrt.
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1: Im Studio Matthias Kajanis, schönen guten Morgen. Beim Treffen der Oder-Partnerschaft in Poznan hat Brandenburg gemeinsam mit ostdeutschen und westpolnischen Regionen einen zügigen Ausbau der Bahnverbindung nach Polen gefordert. Im Zentrum steht die Ostbahn von Berlin nach Köstrin. Ministerpräsident Dietmar Woidke kritisierte, dass die Strecke auf der deutschen Seite weiterhin eingleisig und nicht elektrifiziert ist. Das sei angesichts der Bedeutung für Wirtschaft, Alltag und Sicherheit nicht mehr akzeptabel. Brandenburg will den Druck auf Berlin und Warschau erhöhen, um die grenzüberschreitende Anbindung deutlich zu verbessern. Auf 9 Kilometern wird ab Fürstenwalde in Richtung Frankfurt-Oder die Fahrbahn derzeit komplett erneuert. Um den Verkehr flüssiger zu gestalten, fahren in der Baustelle auf der mittleren Spur die Autos zu unterschiedlichen Zeiten jeweils in die andere Richtung. Roland Normann von der Autobahn GmbH sagte dazu gegenüber dem RBB:
2: Wir haben die A12 als eine der belebtesten Lkw-Magistralen in Deutschland. Und da haben wir uns eben was Neues ausgedacht, und zwar die wechselseitige Beschickung der Fahrbahn. Das ist sehr flüssig und das war uns wichtig. Wir haben also statt 4 Fahrspuren nur noch 3 zur Verfügung. Und von diesen 3 Fahrspuren wechseln wir je nach Verkehrsaufkommen die Richtung.
1: Tröste mich ist das Motto des diesjährigen studentisch organisierten Theater- und Performance-Festivals UNITEA der Europa-Universität Viadrina. Am 5. und 6. Juni widmen sich internationale und regionale künstlerische Arbeiten in Frankfurt-Oder aktuellen Krisen und Unsicherheiten sowie der Frage, wie Menschen einander Halt geben können. Interaktive Formate an verschiedenen Orten der Stadt greifen dabei die Suche nach Trost im gemeinsamen Erleben, im Gespräch und im Stadtraum auf. Konstanze Krüger, Kulturkoordinatorin zwischen der Viadrina und der Stadt Frankfurt oder sagte dazu gegenüber der Oderwelle:
3: Also insgesamt an dem UNITEA-Festival ist natürlich das Besondere, dass es Studentinnen, Studenten organisieren und das für die Studierenden schon was ganz Besonderes, auch in ihrem Curriculum. Es ist ein Projektseminar, was aber weit über andere vergleichbare Projekte natürlich hinausgeht. Also es ist schon etwas, was sie, etwas Einzigartiges, was sie erleben. Sie lernen das Kleist-Forum kennen, sie lernen professionelle Künstlerinnen und Künstler kennen, sind mit dem Austausch und Plan. Ein großes Festival von der ersten Idee bis dann hin zur Umsetzung, Abrechnung, machen sie alles mit. Also das ist schon sehr besonders. Jedes Jahr neu. Es ist jedes Jahr ein neues studentisches Team dabei, die wieder von vorne anfangen. Das ist, denke ich mal, besonders.
1: Soweit das Neueste aus unserer Region. Aktuelles aus aller Welt wieder zur nächsten vollen Stunde in den Nachrichten der Oderwelle.
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1: Heute ist es locker bewölkt bei Temperaturen von bis zu 22 Grad. In der Nacht ist es klar bei Werten von 9 Grad. Morgen scheint von Tagesbeginn bis zum Nachmittag die Sonne bei blauem Himmel und Werten von 9 bis 26 Grad.
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1: Wunderschönen guten Morgen, der Oderwelle Verkehrsservice. Derzeit liegen uns glücklicherweise keine Meldungen über Verkehrsbehinderung vor. Wir wünschen noch weiterhin eine gute und sichere Fahrt.
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2: Im Studio Matthias Kajales. Die USA haben erneut Ziele im Iran angegriffen. Ziel war ein Militärgelände in Bandar Abbas. Washington spricht von einem defensiven Einsatz. Der Iran reagierte mit Vergeltungsangriffen und droht mit weiteren Maßnahmen. Norwegen rückt unter den atomaren Schutzschirm Frankreichs. Das haben Präsident Macron und Norwegens Ministerpräsident Stor in Paris bekannt gegeben. Hintergrund ist die wachsende Bedrohung durch Russland. Künftig könnte ein Angriff auf Norwegen auch eine französische nukleare Reaktion auslösen. Frankreich hatte bereits mehreren europäischen Staaten einen erweiterten Atomschutz angeboten. Trotz der neuen Zusammenarbeit bleibt die NATO laut Oslo das zentrale Fundament der Abschreckung in Europa. CSU-Vize Manfred Weber fordert in einem Brief einen Kurswechsel und mehr inhaltliche Konzepte für die Partei. Ohne Markus Söder zu nennen, wird der Text als indirekte Kritik am Parteichef gewertet. In der CSU gibt es sowohl Zustimmung als auch Ablehnung. Viele reagieren jedoch zurückhaltend. Die ostdeutschen Bundesländer und westpolnische Regionen fordern gemeinsam einen Ausbau der Bahnverbindungen zwischen Deutschland und Polen. Im Mittelpunkt steht die Ostbahn von Berlin nach Köstrin, die auf deutscher Seite weiterhin nur eingleisig und nicht elektrifiziert ist. Brandenburgs Ministerpräsident Dietmar Woidke kritisiert, dass die Bedeutung der östlichen Nachbarn unterschätzt werde. Auch wirtschaftlich und militärisch sei eine bessere Anbindung wichtig, etwa für den NATO-Einsatzfall, so Woidke.
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2: Heute ist es locker bewölkt bei Temperaturen von bis zu 22 Grad. In der Nacht ist es klar bei Werten von 9 Grad. Morgen scheint von Tagesbeginn bis zum Nachmittag die Sonne bei blauem Himmel und Werten von 9 bis 26 Grad.
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2: Wunderschönen guten Morgen, der Oderwelle Verkehrsservice. Derzeit liegen uns glücklicherweise keine Meldungen über Verkehrsbehinderung vor. Wir wünschen noch weiterhin eine gute und sichere Fahrt.
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1: Im Studio Matthias Kajanis, schönen guten Morgen. Beim Treffen der Oder-Partnerschaft in Poznan hat Brandenburg gemeinsam mit ostdeutschen und westpolnischen Regionen einen zügigen Ausbau der Bahnverbindung nach Polen gefordert. Im Zentrum steht die Ostbahn von Berlin nach Küstrin. Ministerpräsident Dietmar Woidke kritisierte, dass die Strecke auf der deutschen Seite weiterhin eingleisig und nicht elektrifiziert ist. Das sei angesichts der Bedeutung für Wirtschaft, Alltag und Sicherheit nicht mehr akzeptabel. Brandenburg will den Druck auf Berlin und Warschau erhöhen, um die grenzüberschreitende Anbindung deutlich zu verbessern. Auf 9 Kilometern wird ab Fürstenwalde in Richtung Frankfurt-Oder die Fahrbahn derzeit komplett erneuert. Um den Verkehr flüssiger zu gestalten, fahren in der Baustelle auf der mittleren Spur die Autos zu unterschiedlichen Zeiten jeweils in die andere Richtung. Roland Normann von der Autobahn GmbH sagte dazu gegenüber dem RBB:
2: Wir haben die A12 als eine der belebtesten Lkw-Magistralen in Deutschland. Und da haben wir uns eben was Neues ausgedacht, und zwar die wechselseitige Beschickung der Fahrbahn. Das ist sehr flüssig und das war uns wichtig. Wir haben also statt 4 Fahrspuren nur noch 3 zur Verfügung. Und von diesen 3 Fahrspuren wechseln wir je nach Verkehrsaufkommen die Richtung.
1: Tröste mich ist das Motto des diesjährigen studentisch organisierten Theater- und Performance-Festivals UNITEA der Europa-Universität Viadrina. Am 5. und 6. Juni widmen sich internationale und regionale künstlerische Arbeiten in Frankfurt-Oder aktuellen Krisen und Unsicherheiten sowie der Frage, wie Menschen einander Halt geben können. Interaktive Formate an verschiedenen Orten der Stadt greifen dabei die Suche nach Trost im gemeinsamen Erleben, im Gespräch und im Stadtraum auf. Konstanze Krüger, Kulturkoordinatorin zwischen der Viadrina und der Stadt Frankfurt Oder, sagte dazu gegenüber der Oderwelle:
3: Also insgesamt an dem UNITEA-Festival ist natürlich das Besondere, dass es Studentinnen, Studenten organisieren und das für die Studierenden schon was ganz Besonderes, auch in ihrem Curriculum. Es ist ein Projektseminar, was aber weit über andere vergleichbare Projekte natürlich hinausgeht. Also es ist schon etwas, was sie, etwas Einzigartiges, was sie erleben. Sie lernen das Kleistforum kennen, sie lernen professionelle Künstlerinnen und Künstler kennen, sind mit dem Austausch und Plan. Ein großes Festival von der ersten Idee bis dann hin zur Umsetzung, Abrechnung, machen sie alles mit. Also das ist schon sehr besonders. Jedes Jahr neu. Es ist jedes Jahr ein neues studentisches Team dabei, die wieder von vorne anfangen. Das ist, denke ich mal, besonders.
1: Soweit das Neueste aus unserer Region. Aktuelles aus aller Welt wieder zur nächsten vollen Stunde in den Nachrichten der Oderwelle.
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1: Heute ist es locker bewölkt bei Temperaturen von bis zu 22 Grad. In der Nacht ist es klar bei Werten von 9 Grad. Morgen scheint von Tagesbeginn bis zum Nachmittag die Sonne bei blauem Himmel und Werten von 9 bis 26 Grad.
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1: Wunderschönen guten Morgen, der Oderwelle Verkehrsservice. Derzeit liegen uns glücklicherweise keine Meldungen über Verkehrsbehinderung vor. Wir wünschen noch weiterhin eine gute und sichere Fahrt.
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2: Im Studio Matthias Kajales. Die USA haben erneut Ziele im Iran angegriffen. Ziel war ein Militärgelände in Bandar Abbas. Washington spricht von einem defensiven Einsatz. Der Iran reagierte mit Vergeltungsangriffen und droht mit weiteren Maßnahmen. Norwegen rückt unter den atomaren Schutzschirm Frankreichs. Das haben Präsident Macron und Norwegens Ministerpräsident Stor in Paris bekannt gegeben. Hintergrund ist die wachsende Bedrohung durch Russland. Künftig könnte ein Angriff auf Norwegen auch eine französische nukleare Reaktion auslösen. Frankreich hatte bereits mehreren europäischen Staaten einen erweiterten Atomschutz angeboten. Trotz der neuen Zusammenarbeit bleibt die NATO laut Oslo das zentrale Fundament der Abschreckung in Europa. CSU-Vize Manfred Weber fordert in einem Brief einen Kurswechsel und mehr inhaltliche Konzepte für die Partei. Ohne Markus Söder zu nennen, wird der Text als indirekte Kritik am Parteichef gewertet. In der CSU gibt es sowohl Zustimmung als auch Ablehnung. Viele reagieren jedoch zurückhaltend. Die ostdeutschen Bundesländer und westpolnische Regionen fordern gemeinsam einen Ausbau der Bahnverbindungen zwischen Deutschland und Polen. Im Mittelpunkt steht die Ostbahn von Berlin nach Köstrin, die auf deutscher Seite weiterhin nur eingleisig und nicht elektrifiziert ist. Brandenburgs Ministerpräsident Dietmar Woidke kritisiert, dass die Bedeutung der östlichen Nachbarn unterschätzt werde. Auch wirtschaftlich und militärisch sei eine bessere Anbindung wichtig, etwa für den NATO-Einsatzfall, so Woidke.
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2: Heute ist es locker bewölkt bei Temperaturen von bis zu 22 Grad. In der Nacht ist es klar bei Werten von 9 Grad. Morgen scheint von Tagesbeginn bis zum Nachmittag die Sonne bei blauem Himmel und Werten von 9 bis 26 Grad.
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2: Wunderschönen guten Morgen, der Oderwelle Verkehrsservice. Derzeit liegen uns glücklicherweise keine Meldungen über Verkehrsbehinderung vor. Wir wünschen noch weiterhin eine gute und sichere Fahrt.
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1: Im Studio Matthias Kajanis, schönen guten Morgen. Beim Treffen der Oder-Partnerschaft in Poznan hat Brandenburg gemeinsam mit ostdeutschen und westpolnischen Regionen einen zügigen Ausbau der Bahnverbindung nach Polen gefordert. Im Zentrum steht die Ostbahn von Berlin nach Küstrin. Ministerpräsident Dietmar Woidke kritisierte, dass die Strecke auf der deutschen Seite weiterhin eingleisig und nicht elektrifiziert ist. Das sei angesichts der Bedeutung für Wirtschaft, Alltag und Sicherheit nicht mehr akzeptabel. Brandenburg will den Druck auf Berlin und Warschau erhöhen, um die grenzüberschreitende Anbindung deutlich zu verbessern. Auf 9 Kilometern wird ab Fürstenwalde in Richtung Frankfurt-Oder die Fahrbahn derzeit komplett erneuert. Um den Verkehr flüssiger zu gestalten, fahren in der Baustelle auf der mittleren Spur die Autos zu unterschiedlichen Zeiten jeweils in die andere Richtung. Roland Normann von der Autobahn GmbH sagte dazu gegenüber dem RBB:
2: Wir haben die A12 als eine der belebtesten Lkw-Magistralen in Deutschland. Und da haben wir uns eben was Neues ausgedacht, und zwar die wechselseitige Beschickung der Fahrbahn. Das ist sehr flüssig und das war uns wichtig. Wir haben also statt 4 Fahrspuren nur noch 3 zur Verfügung. Und von diesen 3 Fahrspuren wechseln wir je nach Verkehrsaufkommen die Richtung.
1: Tröste mich ist das Motto des diesjährigen studentisch organisierten Theater- und Performance-Festivals UNITEA der Europa-Universität Viadrina. Am 5. und 6. Juni widmen sich internationale und regionale künstlerische Arbeiten in Frankfurt-Oder aktuellen Krisen und Unsicherheiten sowie der Frage, wie Menschen einander Halt geben können. Interaktive Formate an verschiedenen Orten der Stadt greifen dabei die Suche nach Trost im gemeinsamen Erleben, im Gespräch und im Stadtraum auf. Konstanze Krüger, Kulturkoordinatorin zwischen der Viadrina und der Stadt Frankfurt oder sagte dazu gegenüber der Oderwelle:
3: Also insgesamt an dem UNITEA-Festival ist natürlich das Besondere, dass es Studentinnen, Studenten organisieren und das für die Studierenden schon was ganz Besonderes, auch in ihrem Curriculum. Es ist ein Projektseminar, was aber weit über andere vergleichbare Projekte natürlich hinausgeht. Also es ist schon etwas, was sie, etwas Einzigartiges, was sie erleben. Sie lernen das Kleist-Forum kennen, sie lernen professionelle Künstlerinnen und Künstler kennen, sind mit dem Austausch und Plan. Ein großes Festival von der ersten Idee bis dann hin zur Umsetzung, Abrechnung, machen sie alles mit. Also das ist schon sehr besonders. Jedes Jahr neu. Es ist jedes Jahr ein neues studentisches Team dabei, die wieder von vorne anfangen. Das ist, denke ich mal, besonders.
1: Soweit das Neueste aus unserer Region. Aktuelles aus aller Welt wieder zur nächsten Folgenstunde in den Nachrichten der Oderwelle.
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1: Heute ist es locker bewölkt bei Temperaturen von bis zu 22 Grad. In der Nacht ist es klar bei Werten von 9 Grad. Morgen scheint von Tagesbeginn bis zum Nachmittag die Sonne bei blauem Himmel und Werten von 9 bis 26 Grad.
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1: Wunderschönen guten Morgen, der Oderwelle Verkehrsservice. Derzeit liegen uns glücklicherweise keine Meldungen über Verkehrsbehinderung vor. Wir wünschen noch weiterhin eine gute und sichere Fahrt.
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2: Im Studio Matthias Kajales. Die USA haben erneut Ziele im Iran angegriffen. Ziel war ein Militärgelände in Bandar Abbas. Washington spricht von einem defensiven Einsatz. Der Iran reagierte mit Vergeltungsangriffen und droht mit weiteren Maßnahmen. Norwegen rückt unter den atomaren Schutzschirm Frankreichs. Das haben Präsident Macron und Norwegens Ministerpräsident Stor in Paris bekannt gegeben. Hintergrund ist die wachsende Bedrohung durch Russland. Künftig könnte ein Angriff auf Norwegen auch eine französische nukleare Reaktion auslösen. Frankreich hatte bereits mehreren europäischen Staaten einen erweiterten Atomschutz angeboten. Trotz der neuen Zusammenarbeit bleibt die NATO laut Oslo das zentrale Fundament der Abschreckung in Europa. CSU-Vize Manfred Weber fordert in einem Brief einen Kurswechsel und mehr inhaltliche Konzepte für die Partei. Ohne Markus Söder zu nennen, wird der Text als indirekte Kritik am Parteichef gewertet. In der CSU gibt es sowohl Zustimmung als auch Ablehnung. Viele reagieren jedoch zurückhaltend. Die ostdeutschen Bundesländer und westpolnische Regionen fordern gemeinsam einen Ausbau der Bahnverbindungen zwischen Deutschland und Polen. Im Mittelpunkt steht die Ostbahn von Berlin nach Köstrin, die auf deutscher Seite weiterhin nur eingleisig und nicht elektrifiziert ist. Brandenburgs Ministerpräsident Dietmar Woidke kritisiert, dass die Bedeutung der östlichen Nachbarn unterschätzt werde. Auch wirtschaftlich und militärisch sei eine bessere Anbindung wichtig, etwa für den NATO-Einsatzfall, so Woidke.
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2: Heute ist es locker bewölkt bei Temperaturen von bis zu 22 Grad. In der Nacht ist es klar bei Werten von 9 Grad. Morgen scheint von Tagesbeginn bis zum Nachmittag die Sonne bei blauem Himmel und Werten von 9 bis 26 Grad.
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2: Der Oderwelle Verkehrsservice, uns liegen derzeit keine Meldungen über Verkehrsbehinderungen vor. Wir wünschen auch weiterhin eine gute und sichere Fahrt.

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1: Im Studio Matthias Kajaris. Schönen guten Tag. Beim Treffen der Oder-Partnerschaft in Poznan hat Brandenburg gemeinsam mit ostdeutschen und westpolnischen Regionen einen zügigen Ausbau der Bahnverbindung nach Polen gefordert. Im Zentrum steht die Ostbahn von Berlin nach Küstrin. Ministerpräsident Dietmar Woidke kritisierte, dass die Strecke auf der deutschen Seite weiterhin eingleisig und nicht elektrifiziert ist. Das sei angesichts der Bedeutung für Wirtschaft, Alltag und Sicherheit nicht mehr akzeptabel. Brandenburg will den Druck auf Berlin und Warschau erhöhen, um die grenzüberschreitende Anbindung deutlich zu verbessern. Auf 9 Kilometern wird ab Fürstenwalde in Richtung Frankfurt-Oder die Fahrbahn derzeit komplett erneuert. Um den Verkehr flüssiger zu gestalten, fahren in der Baustelle auf der mittleren Spur die Autos zu unterschiedlichen Zeiten jeweils in die andere Richtung. Roland Normann von der Autobahn GmbH sagte dazu gegenüber dem RBB:
2: Wir haben die A12 als eine der belebtesten Lkw-Magistralen in Deutschland. Und da haben wir uns eben was Neues ausgedacht, und zwar die wechselseitige Beschickung der Fahrbahn. Das ist sehr flüssig und das war uns wichtig. Wir haben also statt 4 Fahrspuren nur noch 3 zur Verfügung. Und von diesen 3 Fahrspuren wechseln wir je nach Verkehrsaufkommen die Richtung.
1: Tröste mich ist das Motto des diesjährigen studentisch organisierten Theater- und Performance-Festivals Unitea der Europa-Universität Viadrina. Am 5. und 6. Juni widmen sich internationale und regionale künstlerische Arbeiten in Frankfurt-Oder aktuellen Krisen und Unsicherheiten sowie der Frage, wie Menschen einander Halt geben können. Interaktive Formate an verschiedenen Orten der Stadt greifen dabei die Suche nach Trost im gemeinsamen Erleben, im Gespräch und im Stadtraum auf. Konstanze Krüger, Kulturkoordinatorin zwischen der Viadrina und der Stadt Frankfurt Oder, sagte dazu gegenüber der Oderwelle:
3: Also insgesamt an dem Unitär-Festival ist natürlich das Besondere, dass es Studentinnen, Studenten organisieren und das für die Studierenden schon was ganz Besonderes, auch in ihrem Curriculum. Es ist ein Projektseminar, was aber weit über andere vergleichbare Projekte natürlich hinausgeht. Also es ist schon etwas, was sie, etwas Einzigartiges, was sie erleben. Sie lernen das Kleistforum kennen, sie lernen professionelle Künstlerinnen und Künstler kennen, sind mit denen im Austausch und planen. Ein großes Festival von der ersten Idee bis dann hin zur Umsetzung, Abrechnung, machen sie alles mit. Also das ist schon sehr besonders. Jedes Jahr neu. Es ist jedes Jahr ein neues studentisches Team dabei, die wieder von vorne anfangen. Das ist, denke ich mal, besonders.
1: Soweit das Neueste aus unserer Region. Aktuelles aus aller Welt wieder zur nächsten vollen Stunde in den Nachrichten der Oderwelle.
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2: Im Studio Matthias Kajales. Die USA haben erneut Ziele im Iran angegriffen. Ziel war ein Militärgelände in Bandar Abbas. Washington spricht von einem defensiven Einsatz. Der Iran reagierte mit Vergeltungsangriffen und droht mit weiteren Maßnahmen. Norwegen rückt unter den atomaren Schutzschirm Frankreichs. Das haben Präsident Macron und Norwegens Ministerpräsident Stor in Paris bekannt gegeben. Hintergrund ist die wachsende Bedrohung durch Russland. Künftig könnte ein Angriff auf Norwegen auch eine französische nukleare Reaktion auslösen. Frankreich hatte bereits mehreren europäischen Staaten einen erweiterten Atomschutz angeboten. Trotz der neuen Zusammenarbeit bleibt die NATO laut Oslo das zentrale Fundament der Abschreckung in Europa. CSU-Vize Manfred Weber fordert in einem Brief einen Kurswechsel und mehr inhaltliche Konzepte für die Partei. Ohne Markus Söder zu nennen, wird der Text als indirekte Kritik am Parteichef gewertet. In der CSU gibt es sowohl Zustimmung als auch Ablehnung. Viele reagieren jedoch zurückhaltend. Die ostdeutschen Bundesländer und westpolnische Regionen fordern gemeinsam einen Ausbau der Bahnverbindungen zwischen Deutschland und Polen. Im Mittelpunkt steht die Ostbahn von Berlin nach Köstrin, die auf deutscher Seite weiterhin nur eingleisig und nicht elektrifiziert ist. Brandenburgs Ministerpräsident Dietmar Woidke kritisiert, dass die Bedeutung der östlichen Nachbarn unterschätzt werde. Auch wirtschaftlich und militärisch sei eine bessere Anbindung wichtig, etwa für den NATO-Einsatzfall, so Woidke.
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2: Heute ist es locker bewölkt bei Temperaturen von bis zu 22 Grad. In der Nacht ist es klar bei Werten von 9 Grad. Morgen scheint von Tagesbeginn bis zum Nachmittag die Sonne bei blauem Himmel und Werten von 9 bis 26 Grad.
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2: Der Oderwelle Verkehrsservice, uns liegen derzeit keine Meldungen über Verkehrsbehinderung vor. Wir wünschen auch weiterhin eine gute und sichere Fahrt.

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1: Im Studio Matthias Kajaris, schönen guten Tag. Beim Treffen der Oder-Partnerschaft in Poznan hat Brandenburg gemeinsam mit ostdeutschen und westpolnischen Regionen einen zügigen Ausbau der Bahnverbindung nach Polen gefordert. Im Zentrum steht die Ostbahn von Berlin nach Küstrin. Ministerpräsident Dietmar Woidke kritisierte, dass die Strecke auf der deutschen Seite weiterhin eingleisig und nicht elektrifiziert ist. Das sei angesichts der Bedeutung für Wirtschaft, Alltag und Sicherheit nicht mehr akzeptabel. Brandenburg will den Druck auf Berlin und Warschau erhöhen, um die grenzüberschreitende Anbindung deutlich zu verbessern. Auf 9 Kilometern wird ab Fürstenwalde in Richtung Frankfurt-Oder die Fahrbahn derzeit komplett erneuert. Um den Verkehr flüssiger zu gestalten, fahren in der Baustelle auf der mittleren Spur die Autos zu unterschiedlichen Zeiten jeweils in die andere Richtung. Roland Normann von der Autobahn GmbH sagte dazu gegenüber dem RBB:
2: Wir haben die A12 als eine der belebtesten Lkw-Magistralen in Deutschland. Und da haben wir uns eben was Neues ausgedacht, und zwar die wechselseitige Beschickung der Fahrbahn. Das ist sehr flüssig und das war uns wichtig. Wir haben also statt 4 Fahrspuren nur noch 3 zur Verfügung. Und von diesen 3 Fahrspuren wechseln wir je nach Verkehrsaufkommen die Richtung.
1: Tröste mich ist das Motto des diesjährigen studentisch organisierten Theater- und Performance-Festivals UNITEA der Europa-Universität Viadrina. Am 5. und 6. Juni widmen sich internationale und regionale künstlerische Arbeiten in Frankfurt-Oder aktuellen Krisen und Unsicherheiten sowie der Frage, wie Menschen einander Halt geben können. Interaktive Formate an verschiedenen Orten der Stadt greifen dabei die Suche nach Trost im gemeinsamen Erleben, im Gespräch und im Stadtraum auf. Konstanze Krüger, Kulturkoordinatorin zwischen der Viadrina und der Stadt Frankfurt Oder, sagte dazu gegenüber der Oderwelle:
3: Also insgesamt an dem UNITEA-Festival ist natürlich das Besondere, dass es Studentinnen, Studenten organisieren und das für die Studierenden schon was ganz Besonderes, auch in ihrem Curriculum. Es ist ein Projektseminar, was aber weit über andere vergleichbare Projekte natürlich hinausgeht. Also es ist schon etwas, was sie, etwas Einzigartiges, was sie erleben. Sie lernen das Kleistforum kennen, sie lernen professionelle Künstlerinnen und Künstler kennen, sind mit denen im Austausch und planen. Ein großes Festival von der ersten Idee bis dann hin zur Umsetzung, Abrechnung, machen sie alles mit. Also das ist schon sehr besonders. Jedes Jahr neu. Es ist jedes Jahr ein neues studentisches Team dabei, die wieder von vorne anfangen. Das ist, denke ich mal, besonders.
1: Soweit das Neueste aus unserer Region. Aktuelles aus aller Welt wieder zur nächsten vollen Stunde in den Nachrichten der Oderwelle.
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2: Im Studio Matthias Kajales. Die USA haben erneut Ziele im Iran angegriffen. Ziel war ein Militärgelände in Bandar Abbas. Washington spricht von einem defensiven Einsatz. Der Iran reagierte mit Vergeltungsangriffen und droht mit weiteren Maßnahmen. Norwegen rückt unter den atomaren Schutzschirm Frankreichs. Das haben Präsident Macron und Norwegens Ministerpräsident Stor in Paris bekannt gegeben. Hintergrund ist die wachsende Bedrohung durch Russland. Künftig könnte ein Angriff auf Norwegen auch eine französische nukleare Reaktion auslösen. Frankreich hatte bereits mehreren europäischen Staaten einen erweiterten Atomschutz angeboten. Trotz der neuen Zusammenarbeit bleibt die NATO laut Oslo das zentrale Fundament der Abschreckung in Europa. CSU-Vize Manfred Weber fordert in einem Brief einen Kurswechsel und mehr inhaltliche Konzepte für die Partei. Ohne Markus Söder zu nennen, wird der Text als indirekte Kritik am Parteichef gewertet. In der CSU gibt es sowohl Zustimmung als auch Ablehnung. Viele reagieren jedoch zurückhaltend. Die ostdeutschen Bundesländer und westpolnische Regionen fordern gemeinsam einen Ausbau der Bahnverbindungen zwischen Deutschland und Polen. Im Mittelpunkt steht die Ostbahn von Berlin nach Köstrin, die auf deutscher Seite weiterhin nur eingleisig und nicht elektrifiziert ist. Brandenburgs Ministerpräsident Dietmar Woidke kritisiert, dass die Bedeutung der östlichen Nachbarn unterschätzt werde. Auch wirtschaftlich und militärisch sei eine bessere Anbindung wichtig, etwa für den NATO-Einsatzfall, so Woidke.
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2: Heute ist es locker bewölkt bei Temperaturen von bis zu 22 Grad. In der Nacht ist es klar bei Werten von 9 Grad. Morgen scheint von Tagesbeginn bis zum Nachmittag die Sonne bei blauem Himmel und Werten von 9 bis 26 Grad.
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2: Der Oderwelle Verkehrsservice, uns liegen derzeit keine Meldungen über Verkehrsbehinderung vor. Wir wünschen auch weiterhin eine gute und sichere Fahrt.

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1: Im Studio Matthias Kajaris, schönen guten Tag. Beim Treffen der Oder-Partnerschaft in Poznan hat Brandenburg gemeinsam mit ostdeutschen und westpolnischen Regionen einen zügigen Ausbau der Bahnverbindung nach Polen gefordert. Im Zentrum steht die Ostbahn von Berlin nach Küstrin. Ministerpräsident Dietmar Woidke kritisierte, dass die Strecke auf der deutschen Seite weiterhin eingleisig und nicht elektrifiziert ist. Das sei angesichts der Bedeutung für Wirtschaft, Alltag und Sicherheit nicht mehr akzeptabel. Brandenburg will den Druck auf Berlin und Warschau erhöhen, um die grenzüberschreitende Anbindung deutlich zu verbessern. Auf 9 Kilometern wird ab Fürstenwalde in Richtung Frankfurt-Oder die Fahrbahn derzeit komplett erneuert. Um den Verkehr flüssiger zu gestalten, fahren in der Baustelle auf der mittleren Spur die Autos zu unterschiedlichen Zeiten jeweils in die andere Richtung. Roland Normann von der Autobahn GmbH sagte dazu gegenüber dem RBB:
2: Wir haben die A12 als eine der belebtesten Lkw-Magistralen in Deutschland. Und da haben wir uns eben was Neues ausgedacht, und zwar die wechselseitige Beschickung der Fahrbahn. Das ist sehr flüssig und das war uns wichtig. Wir haben also statt 4 Fahrspuren nur noch 3 zur Verfügung. Und von diesen 3 Fahrspuren wechseln wir je nach Verkehrsaufkommen die Richtung.
1: Tröste mich ist das Motto des diesjährigen studentisch organisierten Theater- und Performance-Festivals Unitea der Europa-Universität Viadrina. Am 5. und 6. Juni widmen sich internationale und regionale künstlerische Arbeiten in Frankfurt-Oder aktuellen Krisen und Unsicherheiten sowie der Frage, wie Menschen einander Halt geben können. Interaktive Formate an verschiedenen Orten der Stadt greifen dabei die Suche nach Trost im gemeinsamen Erleben, im Gespräch und im Stadtraum auf. Konstanze Krüger, Kulturkoordinatorin zwischen der Viadrina und der Stadt Frankfurt Oder, sagte dazu gegenüber der Oderwelle:
3: Also insgesamt an dem Unitea-Festival ist natürlich das Besondere, dass es Studentinnen, Studenten organisieren und das für die Studierenden schon was ganz Besonderes, auch in ihrem Curriculum. Es ist ein Projektseminar, was aber weit über andere vergleichbare Projekte natürlich hinausgeht. Also es ist schon etwas, was sie, etwas Einzigartiges, was sie erleben. Sie lernen das Kleistforum kennen, sie lernen professionelle Künstlerinnen und Künstler kennen, sind mit dem Austausch und Plan. Ein großes Festival von der ersten Idee bis dann hin zur Umsetzung, Abrechnung, machen sie alles mit. Also das ist schon sehr besonders. Jedes Jahr neu. Es ist jedes Jahr ein neues studentisches Team dabei, die wieder von vorne anfangen. Das ist, denke ich mal, besonders.
1: Soweit das Neueste aus unserer Region. Aktuelles aus aller Welt wieder zur nächsten vollen Stunde in den Nachrichten der Oderwelle.
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2: Im Studio Matthias Kajales. Die USA haben erneut Ziele im Iran angegriffen. Ziel war ein Militärgelände in Bandar Abbas. Washington spricht von einem defensiven Einsatz. Der Iran reagierte mit Vergeltungsangriffen und droht mit weiteren Maßnahmen. Norwegen rückt unter den atomaren Schutzschirm Frankreichs. Das haben Präsident Macron und Norwegens Ministerpräsident Stor in Paris bekannt gegeben. Hintergrund ist die wachsende Bedrohung durch Russland. Künftig könnte ein Angriff auf Norwegen auch eine französische nukleare Reaktion auslösen. Frankreich hatte bereits mehreren europäischen Staaten einen erweiterten Atomschutz angeboten. Trotz der neuen Zusammenarbeit bleibt die NATO laut Oslo das zentrale Fundament der Abschreckung in Europa. CSU-Vize Manfred Weber fordert in einem Brief einen Kurswechsel und mehr inhaltliche Konzepte für die Partei. Ohne Markus Söder zu nennen, wird der Text als indirekte Kritik am Parteichef gewertet. In der CSU gibt es sowohl Zustimmung als auch Ablehnung. Viele reagieren jedoch zurückhaltend. Die ostdeutschen Bundesländer und westpolnische Regionen fordern gemeinsam einen Ausbau der Bahnverbindungen zwischen Deutschland und Polen. Im Mittelpunkt steht die Ostbahn von Berlin nach Köstrin, die auf deutscher Seite weiterhin nur eingleisig und nicht elektrifiziert ist. Brandenburgs Ministerpräsident Dietmar Woidke kritisiert, dass die Bedeutung der östlichen Nachbarn unterschätzt werde. Auch wirtschaftlich und militärisch sei eine bessere Anbindung wichtig, etwa für den NATO-Einsatzfall, so Woidke.
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2: Heute ist es locker bewölkt bei Temperaturen von bis zu 22 Grad. In der Nacht ist es klar bei Werten von 9 Grad. Morgen scheint von Tagesbeginn bis zum Nachmittag die Sonne bei blauem Himmel und Werten von 9 bis 26 Grad.
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2: Der Oderwelle Verkehrsservice. Uns liegen derzeit keine Meldungen über Verkehrsbehinderung vor. Wir wünschen auch weiterhin eine gute und sichere Fahrt.

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1: Im Studio Matthias Kajaris. Schönen guten Tag. Beim Treffen der Oder-Partnerschaft in Poznan hat Brandenburg gemeinsam mit ostdeutschen und westpolnischen Regionen einen zügigen Ausbau der Bahnverbindung nach Polen gefordert. Im Zentrum steht die Ostbahn von Berlin nach Küstrin. Ministerpräsident Dietmar Woidke kritisierte, dass die Strecke auf der deutschen Seite weiterhin eingleisig und nicht elektrifiziert ist. Das sei angesichts der Bedeutung für Wirtschaft, Alltag und Sicherheit nicht mehr akzeptabel. Brandenburg will den Druck auf Berlin und Warschau erhöhen, um die grenzüberschreitende Anbindung deutlich zu verbessern. Auf 9 Kilometern wird ab Fürstenwalde in Richtung Frankfurt-Oder die Fahrbahn derzeit komplett erneuert. Um den Verkehr flüssiger zu gestalten, fahren in der Baustelle auf der mittleren Spur die Autos zu unterschiedlichen Zeiten jeweils in die andere Richtung. Roland Normann von der Autobahn GmbH sagte dazu gegenüber dem RBB:
2: Wir haben die A12 als eine der belebtesten Lkw-Magistralen in Deutschland. Und da haben wir uns eben was Neues ausgedacht, und zwar die wechselseitige Beschickung der Fahrbahn. Das ist sehr flüssig und das war uns wichtig. Wir haben also statt 4 Fahrspuren nur noch 3 zur Verfügung. Und von diesen 3 Fahrspuren wechseln wir je nach Verkehrsaufkommen die Richtung.
1: Tröste mich ist das Motto des diesjährigen studentisch organisierten Theater- und Performance-Festivals UNITEA der Europa-Universität Viadrina. Am 5. und 6. Juni widmen sich internationale und regionale künstlerische Arbeiten in Frankfurt-Oder aktuellen Krisen und Unsicherheiten sowie der Frage, wie Menschen einander Halt geben können. Interaktive Formate an verschiedenen Orten der Stadt greifen dabei die Suche nach Trost im gemeinsamen Erleben, im Gespräch und im Stadtraum auf. Konstanze Krüger, Kulturkoordinatorin zwischen der Viadrina und der Stadt Frankfurt Oder, sagte dazu gegenüber der Oderwelle:
3: Also insgesamt an dem UNITEA-Festival ist natürlich das Besondere, dass es Studentinnen, Studenten organisieren und das für die Studierenden schon was ganz Besonderes, auch in ihrem Curriculum. Es ist ein Projektseminar, was aber weit über andere vergleichbare Projekte natürlich hinausgeht. Also es ist schon etwas, was sie, etwas Einzigartiges, was sie erleben. Sie lernen das Kleist-Forum kennen, sie lernen professionelle Künstlerinnen und Künstler kennen, sind mit dem Austausch und Plan. Ein großes Festival von der ersten Idee bis dann hin zur Umsetzung, Abrechnung, machen sie alles mit. Also das ist schon sehr besonders. Jedes Jahr neu. Es ist jedes Jahr ein neues studentisches Team dabei, die wieder von vorne anfangen. Das ist, denke ich mal, besonders.
1: Soweit das Neueste aus unserer Region. Aktuelles aus aller Welt wieder zur nächsten vollen Stunde in den Nachrichten der Oderwelle.
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2: Im Studio Matthias Kajales. Die USA haben erneut Ziele im Iran angegriffen. Ziel war ein Militärgelände in Bandar Abbas. Washington spricht von einem defensiven Einsatz. Der Iran reagierte mit Vergeltungsangriffen und droht mit weiteren Maßnahmen. Norwegen rückt unter den atomaren Schutzschirm Frankreichs. Das haben Präsident Macron und Norwegens Ministerpräsident Stor in Paris bekannt gegeben. Hintergrund ist die wachsende Bedrohung durch Russland. Künftig könnte ein Angriff auf Norwegen auch eine französische nukleare Reaktion auslösen. Frankreich hatte bereits mehreren europäischen Staaten einen erweiterten Atomschutz angeboten. Trotz der neuen Zusammenarbeit bleibt die NATO laut Oslo das zentrale Fundament der Abschreckung in Europa. CSU-Vize Manfred Weber fordert in einem Brief einen Kurswechsel und mehr inhaltliche Konzepte für die Partei. Ohne Markus Söder zu nennen, wird der Text als indirekte Kritik am Parteichef gewertet. In der CSU gibt es sowohl Zustimmung als auch Ablehnung. Viele reagieren jedoch zurückhaltend. Die ostdeutschen Bundesländer und westpolnische Regionen fordern gemeinsam einen Ausbau der Bahnverbindungen zwischen Deutschland und Polen. Im Mittelpunkt steht die Ostbahn von Berlin nach Köstrin, die auf deutscher Seite weiterhin nur eingleisig und nicht elektrifiziert ist. Brandenburgs Ministerpräsident Dietmar Woidke kritisiert, dass die Bedeutung der östlichen Nachbarn unterschätzt werde. Auch wirtschaftlich und militärisch sei eine bessere Anbindung wichtig, etwa für den NATO-Einsatzfall, so Woidke.
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2: Heute ist es locker bewölkt bei Temperaturen von bis zu 22 Grad. In der Nacht ist es klar bei Werten von 9 Grad. Morgen scheint von Tagesbeginn bis zum Nachmittag die Sonne bei blauem Himmel und Werten von 9 bis 26 Grad.
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2: Der Oderwelle Verkehrsservice, uns liegen derzeit keine Meldungen über Verkehrsbehinderungen vor. Wir wünschen auch weiterhin eine gute und sichere Fahrt.

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1: Im Studio Matthias Kajalis, schönen guten Tag. Beim Treffen der Oder-Partnerschaft in Poznan hat Brandenburg gemeinsam mit ostdeutschen und westpolnischen Regionen einen zügigen Ausbau der Bahnverbindung nach Polen gefordert. Im Zentrum steht die Ostbahn von Berlin nach Küstrin. Ministerpräsident Dietmar Woidke kritisierte, dass die Strecke auf der deutschen Seite weiterhin eingleisig und nicht elektrifiziert ist. Das sei angesichts der Bedeutung für Wirtschaft, Alltag und Sicherheit nicht mehr akzeptabel. Brandenburg will den Druck auf Berlin und Warschau erhöhen, um die grenzüberschreitende Anbindung deutlich zu verbessern. Auf 9 Kilometern wird ab Fürstenwalde in Richtung Frankfurt-Oder die Fahrbahn derzeit komplett erneuert. Um den Verkehr flüssiger zu gestalten, fahren in der Baustelle auf der mittleren Spur die Autos zu unterschiedlichen Zeiten jeweils in die andere Richtung. Roland Normann von der Autobahn GmbH sagte dazu gegenüber dem RBB:
2: Wir haben die A12 als eine der belebtesten Lkw-Magistralen in Deutschland. Und da haben wir uns eben was Neues ausgedacht, und zwar die wechselseitige Beschickung der Fahrbahn. Das ist sehr flüssig und das war uns wichtig. Wir haben also statt 4 Fahrspuren nur noch 3 zur Verfügung. Und von diesen 3 Fahrspuren wechseln wir je nach Verkehrsaufkommen die Richtung.
1: Tröste mich ist das Motto des diesjährigen studentisch organisierten Theater- und Performance-Festivals Unitea der Europa-Universität Viadrina. Am 5. und 6. Juni widmen sich internationale und regionale künstlerische Arbeiten in Frankfurt-Oder aktuellen Krisen und Unsicherheiten sowie der Frage, wie Menschen einander Halt geben können. Interaktive Formate an verschiedenen Orten der Stadt greifen dabei die Suche nach Trost im gemeinsamen Erleben, im Gespräch und im Stadtraum auf. Konstanze Krüger, Kulturkoordinatorin zwischen der Viadrina und der Stadt Frankfurt oder sagte dazu gegenüber der Oderwelle:
3: Also insgesamt an dem Unitär-Festival ist natürlich das Besondere, dass es Studentinnen, Studenten organisieren und das für die Studierenden schon was ganz Besonderes, auch in ihrem Curriculum. Es ist ein Projektseminar, was aber weit über andere vergleichbare Projekte natürlich hinausgeht. Also es ist schon etwas, was sie, etwas Einzigartiges, was sie erleben. Sie lernen das Kleist-Forum kennen, sie lernen professionelle Künstlerinnen und Künstler kennen, sind mit dem Austausch und Plan. Ein großes Festival von der ersten Idee bis dann hin zur Umsetzung, Abrechnung, machen sie alles mit. Also das ist schon sehr besonders. Jedes Jahr neu. Es ist jedes Jahr ein neues studentisches Team dabei, die wieder von vorne anfangen. Das ist, denke ich mal, besonders.
1: Soweit das Neueste aus unserer Region. Aktuell ist aus aller Welt wieder zur nächsten vollen Stunde in den Nachrichten der Oderwelle.
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2: Im Studio Matthias Kajales. Nach dem tödlichen Angriff auf einen Zugbegleiter in Rheinland-Pfalz hat die Staatsanwaltschaft nun Mordanklage gegen den 26-jährigen Verdächtigen erhoben. Laut Ermittler soll er den Zugbegleiter nach einer Fahrkartenkontrolle attackiert haben, nachdem er aus dem Zug verwiesen wurde. Die Tat soll aus niedrigen Beweggründen erfolgt sein. Die EU-Kommission hat Temu jetzt mit 200 Millionen Euro Strafe belegt, weil auf der Plattform wohl zu viele illegale und gefährliche Produkte verkauft werden. Dabei geht es unter anderem um unsichere Elektronik, schadstoffbelastetes Spielzeug und gefälschte Produkte. Temu muss jetzt bis Ende August nachbessern, sonst drohen weitere Strafen.
3: CSU-Vize Manfred Weber fordert in einem Brief einen Kurswechsel und mehr inhaltliche Konzepte für die Partei. Ohne Markus Söder zu nennen, wird der Text als indirekte Kritik am Parteichef gewertet. In der CSU gibt es sowohl Zustimmung als auch Ablehnung. Viele reagieren jedoch zurückhaltend.
2: Die Verbraucherzentrale Brandenburg hat den Wursthersteller EWN Wurstspezialitäten und die Supermarktkette Kaufland wegen möglicher Verbrauchertäuschung abgemahnt. Grund ist, dass die Marke Eberswalder weiterhin mit Brandenburg wirbt, obwohl die Produktion seit Ende Februar nicht mehr in Britz bei Eberswalde stattfindet. Die Verbraucherzentrale hält die Kennzeichnung für irreführend. Das Unternehmen weist die Vorwürfe zurück und kündigt eine deutlichere Kennzeichnung der Produktionsstandorte an.
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3: Heute ist es locker bewölkt bei Temperaturen von bis zu 22 Grad. In der Nacht ist es klar bei Werten von 9 Grad. Morgen scheint von Tagesbeginn bis zum Nachmittag die Sonne bei blauem Himmel und Werten von 9 bis 26 Grad.
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2: Der Oderwelle Verkehrsservice, Vorsicht auf der A12 Frankfurt-Oder Richtung Berlin zwischen Mülrose und Briesen. Ist an einer Tagesbaustelle die linke Spur gesperrt. Hier kann es zu Staus kommen. Ansonsten wünscht die Oderwelle eine gute und sichere Fahrt.

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1: Im Studio Matthias Kajalis, schönen guten Tag. Beim Treffen der Oder-Partnerschaft in Poznan hat Brandenburg gemeinsam mit ostdeutschen und westpolnischen Regionen einen zügigen Ausbau der Bahnverbindung nach Polen gefordert. Im Zentrum steht die Ostbahn von Berlin nach Küstrin. Ministerpräsident Dietmar Woidke kritisierte, dass die Strecke auf der deutschen Seite weiterhin eingleisig und nicht elektrifiziert ist. Das sei angesichts der Bedeutung für Wirtschaft, Alltag und Sicherheit nicht mehr akzeptabel. Brandenburg will den Druck auf Berlin und Warschau erhöhen, um die grenzüberschreitende Anbindung deutlich zu verbessern. Auf 9 Kilometern wird ab Fürstenwalde in Richtung Frankfurt-Oder die Fahrbahn derzeit komplett erneuert. Um den Verkehr flüssiger zu gestalten, fahren in der Baustelle auf der mittleren Spur die Autos zu unterschiedlichen Zeiten jeweils in die andere Richtung. Roland Normann von der Autobahn GmbH sagte dazu gegenüber dem RBB:
2: Wir haben die A12 als eine der belebtesten Lkw-Magistralen in Deutschland. Und da haben wir uns eben was Neues ausgedacht, und zwar die wechselseitige Beschickung der Fahrbahn. Das ist sehr flüssig und das war uns wichtig. Wir haben also statt 4 Fahrspuren nur noch 3 zur Verfügung. Und von diesen 3 Fahrspuren wechseln wir je nach Verkehrsaufkommen die Richtung.
1: Tröste mich ist das Motto des diesjährigen studentisch organisierten Theater- und Performance-Festivals Unitea der Europa-Universität Viadrina. Am 5. und 6. Juni widmen sich internationale und regionale künstlerische Arbeiten in Frankfurt-Oder aktuellen Krisen und Unsicherheiten sowie der Frage, wie Menschen einander Halt geben können. Interaktive Formate an verschiedenen Orten der Stadt greifen dabei die Suche nach Trost im gemeinsamen Erleben, im Gespräch und im Stadtraum auf. Konstanze Krüger, Kulturkoordinatorin zwischen der Viadrina und der Stadt Frankfurt oder sagte dazu gegenüber der Oderwelle:
3: Also insgesamt an dem Unitär-Festival ist natürlich das Besondere, dass es Studentinnen, Studenten organisieren und das für die Studierenden schon was ganz Besonderes, auch in ihrem Curriculum. Es ist ein Projektseminar, was aber weit über andere vergleichbare Projekte natürlich hinausgeht. Also es ist schon etwas, was sie, etwas Einzigartiges, was sie erleben. Sie lernen das Kleist-Forum kennen, sie lernen professionelle Künstlerinnen und Künstler kennen, sind mit dem Austausch und Plan. Ein großes Festival von der ersten Idee bis dann hin zur Umsetzung, Abrechnung, machen sie alles mit. Also das ist schon sehr besonders. Jedes Jahr neu. Es ist jedes Jahr ein neues studentisches Team dabei, die wieder von vorne anfangen. Das ist, denke ich mal, besonders.
1: Soweit das Neueste aus unserer Region. Aktuelles aus aller Welt wieder zur nächsten vollen Stunde in den Nachrichten der Oderwelle.
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1: Heute ist es locker bewölkt bei Temperaturen von bis zu 22 Grad. In der Nacht ist es klar bei Werten von 9 Grad. Morgen scheint von Tagesbeginn bis zum Nachmittag die Sonne bei blauem Himmel und Werten von 9 bis 26 Grad.
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1: Der Oderwelle Verkehrsservice, Vorsicht auf der A12 Frankfurt-Oder Richtung Berlin zwischen Mülrose und Briesen. Ist an einer Tagesbaustelle die linke Spur gesperrt. Hier kann es zu Staus kommen. Ansonsten wünscht die Oderwelle eine gute und sichere Fahrt.
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2: Im Studio Matthias Kajales. Nach dem tödlichen Angriff auf einen Zugbegleiter in Rheinland-Pfalz hat die Staatsanwaltschaft nun Mordanklage gegen den 26-jährigen Verdächtigen erhoben. Laut Ermittler soll er den Zugbegleiter nach einer Fahrkartenkontrolle attackiert haben, nachdem er aus dem Zug verwiesen wurde. Die Tat soll aus niedrigen Beweggründen erfolgt sein. Die EU-Kommission hat Temu jetzt mit 200 Millionen Euro Strafe belegt, weil auf der Plattform wohl zu viele illegale und gefährliche Produkte verkauft werden. Dabei geht es unter anderem um unsichere Elektronik, schadstoffbelastetes Spielzeug und gefälschte Produkte. Temu muss jetzt bis Ende August nachbessern, sonst drohen weitere Strafen. Die Zahl der Hautkrebsfälle in Deutschland hat sich in den letzten 20 Jahren verdoppelt. Laut Statistischem Bundesamt wurden 2024 rund 120.000 Menschen deswegen im Krankenhaus behandelt, deutlich mehr als 2004. Auch die Zahl der Todesfälle stieg um 65%. Experten sehen als Gründe vor allem die älter werdende Bevölkerung, aber auch häufigere Diagnosen durch Hautkrebs-Screenings. Wichtig bleibt deshalb ein guter Sonnenschutz und regelmäßige Vorsorge. Die Verbraucherzentrale Brandenburg hat den Wursthersteller EWN Wurstspezialitäten und die Supermarktkette Kaufland wegen möglicher Verbrauchertäuschung abgemahnt. Grund ist, dass die Marke Eberswalder weiterhin mit Brandenburg wirbt, obwohl die Produktion seit Ende Februar nicht mehr in Britz bei Eberswalde stattfindet. Die Verbraucherzentrale hält die Kennzeichnung für irreführend. Das Unternehmen weist die Vorwürfe zurück und kündigt eine deutlichere Kennzeichnung der Produktionsstandorte an.
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2: Heute ist es locker bewölkt bei Temperaturen von bis zu 22 Grad. In der Nacht ist es klar bei Werten von 9 Grad. Morgen scheint von Tagesbeginn bis zum Nachmittag die Sonne bei blauem Himmel und Werten von 9 bis 26 Grad.
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2: Der Oderwelle Verkehrsservice, Vorsicht auf der A12 Frankfurt Oder Richtung Berlin zwischen Mülrose und Briesen. Ist an einer Tagesbaustelle die linke Spur gesperrt. Hier kann es zu Staus kommen. Ansonsten wünscht die Oderwelle eine gute und sichere Fahrt.

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1: Im Studio Matthias Kajaris. Schönen guten Tag. Beim Treffen der Oder-Partnerschaft in Poznan hat Brandenburg gemeinsam mit ostdeutschen und westpolnischen Regionen einen zügigen Ausbau der Bahnverbindung nach Polen gefordert. Im Zentrum steht die Ostbahn von Berlin nach Küstrin. Ministerpräsident Dietmar Woidke kritisierte, dass die Strecke auf der deutschen Seite weiterhin eingleisig und nicht elektrifiziert ist. Das sei angesichts der Bedeutung für Wirtschaft, Alltag und Sicherheit nicht mehr akzeptabel. Brandenburg will den Druck auf Berlin und Warschau erhöhen, um die grenzüberschreitende Anbindung deutlich zu verbessern. Auf 9 Kilometern wird ab Fürstenwalde in Richtung Frankfurt-Oder die Fahrbahn derzeit komplett erneuert. Um den Verkehr flüssiger zu gestalten, fahren in der Baustelle auf der mittleren Spur die Autos zu unterschiedlichen Zeiten jeweils in die andere Richtung. Roland Normann von der Autobahn GmbH sagte dazu gegenüber dem RBB:
2: Wir haben die A12 als eine der belebtesten Lkw-Magistralen in Deutschland. Und da haben wir uns eben was Neues ausgedacht, und zwar die wechselseitige Beschickung der Fahrbahn. Das ist sehr flüssig und das war uns wichtig. Wir haben also statt 4 Fahrspuren nur noch 3 zur Verfügung. Und von diesen 3 Fahrspuren wechseln wir je nach Verkehrsaufkommen die Richtung.
1: Tröste mich ist das Motto des diesjährigen studentisch organisierten Theater- und Performance-Festivals UNITEA der Europa-Universität Viadrina. Am 5. und 6. Juni widmen sich internationale und regionale künstlerische Arbeiten in Frankfurt-Oder aktuellen Krisen und Unsicherheiten sowie der Frage, wie Menschen einander Halt geben können. Interaktive Formate an verschiedenen Orten der Stadt greifen dabei die Suche nach Trost im gemeinsamen Erleben, im Gespräch und im Stadtraum auf. Konstanze Krüger, Kulturkoordinatorin zwischen der Viadrina und der Stadt Frankfurt Oder, sagte dazu gegenüber der Oderwelle:
3: Also insgesamt an dem UNITEA-Festival ist natürlich das Besondere, dass es Studentinnen, Studenten organisieren und das für die Studierenden schon was ganz Besonderes, auch in ihrem Curriculum. Es ist ein Projektseminar, was aber weit über andere vergleichbare Projekte natürlich hinausgeht. Also es ist schon etwas, was sie, etwas Einzigartiges, was sie erleben. Sie lernen das Kleist-Forum kennen, sie lernen professionelle Künstlerinnen und Künstler kennen, sind mit dem Austausch und Plan. Ein großes Festival von der ersten Idee bis dann hin zur Umsetzung, Abrechnung, machen sie alles mit. Also das ist schon sehr besonders. Jedes Jahr neu. Es ist jedes Jahr ein neues studentisches Team dabei, die wieder von vorne anfangen. Das ist, denke ich mal, besonders.
1: Soweit das Neueste aus unserer Region. Aktuelles aus aller Welt wieder zur nächsten vollen Stunde in den Nachrichten der Oderwelle.
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1: Heute ist es locker bewölkt bei Temperaturen von bis zu 22 Grad. In der Nacht ist es klar bei Werten von 9 Grad. Morgen scheint von Tagesbeginn bis zum Nachmittag die Sonne bei blauem Himmel und Werten von 9 bis 26 Grad.
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1: Der Oderwelle Verkehrsservice, Vorsicht auf der A12 Frankfurt-Oder Richtung Berlin zwischen Milrose und Briesen. Ist an einer Tagesbaustelle die linke Spur gesperrt. Hier kann es zu Staus kommen. Ansonsten wünscht die Oderwelle eine gute und sichere Fahrt.
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2: Im Studio Matthias Kajales. Nach dem tödlichen Angriff auf einen Zugbegleiter in Rheinland-Pfalz hat die Staatsanwaltschaft nun Mordanklage gegen den 26-jährigen Verdächtigen erhoben. Laut Ermittler soll er den Zugbegleiter nach einer Fahrkartenkontrolle attackiert haben, nachdem er aus dem Zug verwiesen wurde. Die Tat soll aus niedrigen Beweggründen erfolgt sein. Die EU-Kommission hat Temu jetzt mit 200 Millionen Euro Strafe belegt, weil auf der Plattform wohl zu viele illegale und gefährliche Produkte verkauft werden. Dabei geht es unter anderem um unsichere Elektronik, schadstoffbelastetes Spielzeug und gefälschte Produkte. Temu muss jetzt bis Ende August nachbessern, sonst drohen weitere Strafen. Die Zahl der Hautkrebsfälle in Deutschland hat sich in den letzten 20 Jahren verdoppelt. Laut Statistischem Bundesamt wurden 2024 rund 120.000 Menschen deswegen im Krankenhaus behandelt, deutlich mehr als 2004. Auch die Zahl der Todesfälle stieg um 65%. Experten sehen als Gründe vor allem die älter werdende Bevölkerung, aber auch häufigere Diagnosen durch Hautkrebs-Screenings. Wichtig bleibt deshalb ein guter Sonnenschutz und regelmäßige Vorsorge. Die Verbraucherzentrale Brandenburg hat den Wursthersteller EWN Wurstspezialitäten und die Supermarktkette Kaufland wegen möglicher Verbrauchertäuschung abgemahnt. Grund ist, dass die Marke Eberswalder weiterhin mit Brandenburg wirbt, obwohl die Produktion seit Ende Februar nicht mehr in Britz bei Eberswalde stattfindet. Die Verbraucherzentrale hält die Kennzeichnung für irreführend. Das Unternehmen weist die Vorwürfe zurück und kündigt eine deutlichere Kennzeichnung der Produktionsstandorte an.
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2: Heute ist es locker bewölkt bei Temperaturen von bis zu 22 Grad. In der Nacht ist es klar bei Werten von 9 Grad. Morgen scheint von Tagesbeginn bis zum Nachmittag die Sonne bei blauem Himmel und Werten von 9 bis 26 Grad.
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2: Der Oderwelle Verkehrsservice, Vorsicht auf der A12 Frankfurt Oder Richtung Berlin zwischen Mülrose und Briesen. Dann einer Tagesbaustelle die linke Spur gesperrt. Hier kann es zu Staus kommen. Ansonsten wünscht die Oderwelle eine gute und sichere Fahrt.

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1: Im Studio Matthias Kajaris, schönen guten Tag. Beim Treffen der Oder-Partnerschaft in Poznan hat Brandenburg gemeinsam mit ostdeutschen und westpolnischen Regionen einen zügigen Ausbau der Bahnverbindung nach Polen gefordert. Im Zentrum steht die Ostbahn von Berlin nach Küstrin. Ministerpräsident Dietmar Woidke kritisierte, dass die Strecke auf der deutschen Seite weiterhin eingleisig und nicht elektrifiziert ist. Das sei angesichts der Bedeutung für Wirtschaft, Alltag und Sicherheit nicht mehr akzeptabel. Brandenburg will den Druck auf Berlin und Warschau erhöhen, um die grenzüberschreitende Anbindung deutlich zu verbessern. Auf 9 Kilometern wird ab Fürstenwalde in Richtung Frankfurt-Oder die Fahrbahn derzeit komplett erneuert. Um den Verkehr flüssiger zu gestalten, fahren in der Baustelle auf der mittleren Spur die Autos zu unterschiedlichen Zeiten jeweils in die andere Richtung. Roland Normann von der Autobahn GmbH sagte dazu gegenüber dem RBB:
2: Wir haben die A12 als eine der belebtesten Lkw-Magistralen in Deutschland. Und da haben wir uns eben was Neues ausgedacht, und zwar die wechselseitige Beschickung der Fahrbahn. Das ist sehr flüssig und das war uns wichtig. Wir haben also statt 4 Fahrspuren nur noch 3 zur Verfügung. Und von diesen 3 Fahrspuren wechseln wir je nach Verkehrsaufkommen die Richtung.
1: Tröste mich ist das Motto des diesjährigen studentisch organisierten Theater- und Performance-Festivals Unitea der Europa-Universität Viadrina. Am 5. und 6. Juni widmen sich internationale und regionale künstlerische Arbeiten in Frankfurt-Oder aktuellen Krisen und Unsicherheiten sowie der Frage, wie Menschen einander Halt geben können. Interaktive Formate an verschiedenen Orten der Stadt greifen dabei die Suche nach Trost im gemeinsamen Erleben, im Gespräch und im Stadtraum auf. Konstanze Krüger, Kulturkoordinatorin zwischen der Viadrina und der Stadt Frankfurt Oder, sagte dazu gegenüber der Oderwelle:
3: Also insgesamt an dem Unitea-Festival ist natürlich das Besondere, dass es Studentinnen, Studenten organisieren und das für die Studierenden schon was ganz Besonderes, auch in ihrem Curriculum. Es ist ein Projektseminar, was aber weit über andere vergleichbare Projekte natürlich hinausgeht. Also es ist schon etwas, was sie, etwas Einzigartiges, was sie erleben. Sie lernen das Kleist-Forum kennen, sie lernen professionelle Künstlerinnen und Künstler kennen, sind mit dem Austausch und Plan. Ein großes Festival von der ersten Idee bis dann hin zur Umsetzung, Abrechnung, machen sie alles mit. Also das ist schon sehr besonders. Jedes Jahr neu. Es ist jedes Jahr ein neues studentisches Team dabei, die wieder von vorne anfangen. Das ist, denke ich mal, besonders.
1: Soweit das Neueste aus unserer Region. Aktuelles aus aller Welt wieder zur nächsten vollen Stunde in den Nachrichten der Oderwelle.
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1: Heute ist es locker bewölkt bei Temperaturen von bis zu 22 Grad. In der Nacht ist es klar bei Werten von 9 Grad. Morgen scheint von Tagesbeginn bis zum Nachmittag die Sonne bei blauem Himmel und Werten von 9 bis 26 Grad.
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1: Der Oderwelle Verkehrsservice, Vorsicht auf der A12 Frankfurt-Oder Richtung Berlin zwischen Mülrose und Briesen. Ist an einer Tagesbaustelle die linke Spur gesperrt. Hier kann es zu Staus kommen. Ansonsten wünscht die Oderwelle eine gute und sichere Fahrt.
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2: Im Studio Matthias Kajales. Nach dem tödlichen Angriff auf einen Zugbegleiter in Rheinland-Pfalz hat die Staatsanwaltschaft nun Mordanklage gegen den 26-jährigen Verdächtigen erhoben. Laut Ermittler soll er den Zugbegleiter nach einer Fahrkartenkontrolle attackiert haben, nachdem er aus dem Zug verwiesen wurde. Die Tat soll aus niedrigen Beweggründen erfolgt sein. Die EU-Kommission hat Temu jetzt mit 200 Millionen Euro Strafe belegt, weil auf der Plattform wohl zu viele illegale und gefährliche Produkte verkauft werden. Dabei geht es unter anderem um unsichere Elektronik, schadstoffbelastetes Spielzeug und gefälschte Produkte. Temu muss jetzt bis Ende August nachbessern, sonst drohen weitere Strafen. Die Zahl der Hautkrebsfälle in Deutschland hat sich in den letzten 20 Jahren verdoppelt. Laut Statistischem Bundesamt wurden 2024 rund 120.000 Menschen deswegen im Krankenhaus behandelt, deutlich mehr als 2004. Auch die Zahl der Todesfälle stieg um 65%. Experten sehen als Gründe vor allem die älter werdende Bevölkerung, aber auch häufigere Diagnosen durch Hautkrebs-Screenings. Wichtig bleibt deshalb ein guter Sonnenschutz und regelmäßige Vorsorge. Die Verbraucherzentrale Brandenburg hat den Wursthersteller EWN Wurstspezialitäten und die Supermarktkette Kaufland wegen möglicher Verbrauchertäuschung abgemahnt. Grund ist, dass die Marke Eberswalder weiterhin mit Brandenburg wirbt, obwohl die Produktion seit Ende Februar nicht mehr in Britz bei Eberswalde stattfindet. Die Verbraucherzentrale hält die Kennzeichnung für irreführend. Das Unternehmen weist die Vorwürfe zurück und kündigt eine deutlichere Kennzeichnung der Produktionsstandorte an.
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2: In der Nacht ist es klar bei Werten von 9 Grad. Morgen scheint von Tagesbeginn bis zum Nachmittag die Sonne bei blauem Himmel und Werten von 9 bis 26 Grad.
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2: Wunderschönen guten Abend, der Oderwelle Verkehrsservice. Sonst liegen derzeit keine Meldungen über Verkehrsbehinderung vor. Die Oderwelle wünscht auch weiterhin eine gute und sichere Fahrt.
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1: Im Studio Matthias Kajalis, schönen guten Abend. Beim Treffen der Oder-Partnerschaft in Poznan hat Brandenburg gemeinsam mit ostdeutschen und westpolnischen Regionen einen zügigen Ausbau der Bahnverbindung nach Polen gefordert. Im Zentrum steht die Ostbahn von Berlin nach Küstrin. Ministerpräsident Dietmar Woidke kritisierte, dass die Strecke auf der deutschen Seite weiterhin eingleisig und nicht elektrifiziert ist. Das sei angesichts der Bedeutung für Wirtschaft, Alltag und Sicherheit nicht mehr akzeptabel. Brandenburg will den Druck auf Berlin und Warschau erhöhen, um die grenzüberschreitende Anbindung deutlich zu verbessern. Auf 9 Kilometern wird ab Fürstenwalde in Richtung Frankfurt-Oder die Fahrbahn derzeit komplett erneuert. Um den Verkehr flüssiger zu gestalten, fahren in der Baustelle auf der mittleren Spur die Autos zu unterschiedlichen Zeiten jeweils in die andere Richtung. Roland Normann von der Autobahn GmbH sagte dazu gegenüber dem RBB:
2: Wir haben die A12 als eine der belebtesten Lkw-Magistralen in Deutschland. Und da haben wir uns eben was Neues ausgedacht, und zwar die wechselseitige Beschickung der Fahrbahn. Das ist sehr flüssig und das war uns wichtig. Wir haben also statt 4 Fahrspuren nur noch 3 zur Verfügung. Und von diesen 3 Fahrspuren wechseln wir je nach Verkehrsaufkommen die Richtung.
1: Tröste mich ist das Motto des diesjährigen studentisch organisierten Theater- und Performance-Festivals UNITEA der Europa-Universität Viadrina. Am 5. und 6. Juni widmen sich internationale und regionale künstlerische Arbeiten in Frankfurt-Oder aktuellen Krisen und Unsicherheiten sowie der Frage, wie Menschen einander Halt geben können. Interaktive Formate an verschiedenen Orten der Stadt greifen dabei die Suche nach Trost im gemeinsamen Erleben, im Gespräch und im Stadtraum auf. Konstanze Krüger, Kulturkoordinatorin zwischen der Viadrina und der Stadt Frankfurt Oder, sagte dazu gegenüber der Oderwelle:
3: Also insgesamt an dem UNITEA-Festival ist natürlich das Besondere, dass es Studentinnen, Studenten organisieren und das für die Studierenden schon was ganz Besonderes, auch in ihrem Curriculum. Es ist ein Projektseminar, was aber weit über andere vergleichbare Projekte natürlich hinausgeht. Also es ist schon etwas, was sie, ja, etwas Einzigartiges, was sie erleben. Sie lernen das Kleist-Forum kennen, sie lernen professionelle Künstlerinnen und Künstler kennen, sind mit denen im Austausch und planen. Ein großes Festival von der ersten Idee bis dann hin zur Umsetzung, Abrechnung, machen sie alles mit. Also das ist schon sehr besonders. Jedes Jahr neu. Es ist jedes Jahr ein neues studentisches Team dabei, die wieder von vorne anfangen. Das ist, denke ich mal, besonders.
1: Soweit das Neueste aus unserer Region. Aktuelles aus aller Welt wieder zur nächsten vollen Stunde in den Nachrichten der Oderwelle.
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1: In der Nacht ist es klar bei Werten von 9 Grad. Morgen scheint von Tagesbeginn bis zum Nachmittag die Sonne bei blauem Himmel und Werten von 9 bis 26 Grad.
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1: Wunderschönen guten Abend, der Oderwelle Verkehrsservice. Sonst liegen derzeit keine Meldungen über Verkehrsbehinderung vor. Die Oderwelle wünscht auch weiterhin eine gute und sichere Fahrt.
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2: Im Studio Matthias Kajales. Nach dem tödlichen Angriff auf einen Zugbegleiter in Rheinland-Pfalz hat die Staatsanwaltschaft nun Mordanklage gegen den 26-jährigen Verdächtigen erhoben. Laut Ermittler soll er den Zugbegleiter nach einer Fahrkartenkontrolle attackiert haben, nachdem er aus dem Zug verwiesen wurde. Die Tat soll aus niedrigen Beweggründen erfolgt sein. Die EU-Kommission hat Temu jetzt mit 200 Millionen Euro Strafe belegt, weil auf der Plattform wohl zu viele illegale und gefährliche Produkte verkauft werden. Dabei geht es unter anderem um unsichere Elektronik, schadstoffbelastetes Spielzeug und gefälschte Produkte. Temu muss jetzt bis Ende August nachbessern, sonst drohen weitere Strafen. Die Zahl der Hautkrebsfälle in Deutschland hat sich in den letzten 20 Jahren verdoppelt. Laut Statistischem Bundesamt wurden 2024 rund 120.000 Menschen deswegen im Krankenhaus behandelt, deutlich mehr als 2004. Auch die Zahl der Todesfälle stieg um 65%. Experten sehen als Gründe vor allem die älter werdende Bevölkerung, aber auch häufigere Diagnosen durch Hautkrebs-Screenings. Wichtig bleibt deshalb ein guter Sonnenschutz und regelmäßige Vorsorge. Die Verbraucherzentrale Brandenburg hat den Wursthersteller EWN Wurstspezialitäten und die Supermarktkette Kaufland wegen möglicher Verbrauchertäuschung abgemahnt. Grund ist, dass die Marke Eberswalder weiterhin mit Brandenburg wirbt, obwohl die Produktion seit Ende Februar nicht mehr in Britz bei Eberswalde stattfindet. Die Verbraucherzentrale hält die Kennzeichnung für irreführend. Das Unternehmen weist die Vorwürfe zurück und kündigt eine deutlichere Kennzeichnung der Produktionsstandorte an.
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2: In der Nacht ist es klar bei Werten von 9 Grad. Morgen scheint von Tagesbeginn bis zum Nachmittag die Sonne bei blauem Himmel und Werten von 9 bis 26 Grad.
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2: Wunderschönen guten Abend, der Oderwelle Verkehrsservice. Uns liegen derzeit keine Meldungen über Verkehrsbehinderung vor. Die Oderwelle wünscht auch weiterhin eine gute und sichere Fahrt.
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1: Im Studio Matthias Kajalis. Schönen guten Abend. Beim Treffen der Oder-Partnerschaft in Poznan hat Brandenburg gemeinsam mit ostdeutschen und westpolnischen Regionen einen zügigen Ausbau der Bahnverbindung nach Polen gefordert. Im Zentrum steht die Ostbahn von Berlin nach Küstrin. Ministerpräsident Dietmar Woidke kritisierte, dass die Strecke auf der deutschen Seite weiterhin eingleisig und nicht elektrifiziert ist. Das sei angesichts der Bedeutung für Wirtschaft, Alltag und Sicherheit nicht mehr akzeptabel. Brandenburg will den Druck auf Berlin und Warschau erhöhen, um die grenzüberschreitende Anbindung deutlich zu verbessern. Auf 9 Kilometern wird ab Fürstenwalde in Richtung Frankfurt-Oder die Fahrbahn derzeit komplett erneuert. Um den Verkehr flüssiger zu gestalten, fahren in der Baustelle auf der mittleren Spur die Autos zu unterschiedlichen Zeiten jeweils in die andere Richtung. Roland Normann von der Autobahn GmbH sagte dazu gegenüber dem RBB:
2: Wir haben die A12 als eine der belebtesten Lkw-Magistralen in Deutschland. Und da haben wir uns eben was Neues ausgedacht, und zwar die wechselseitige Beschickung der Fahrbahn. Das ist sehr flüssig und das war uns wichtig. Wir haben also statt 4 Fahrspuren nur noch 3 zur Verfügung. Und von diesen 3 Fahrspuren wechseln wir je nach Verkehrsaufkommen die Richtung.
1: Tröste mich ist das Motto des diesjährigen studentisch organisierten Theater- und Performance-Festivals Unitea der Europa-Universität Viadrina. Am 5. und 6. Juni widmen sich internationale und regionale künstlerische Arbeiten in Frankfurt-Oder aktuellen Krisen und Unsicherheiten sowie der Frage, wie Menschen einander Halt geben können. Interaktive Formate an verschiedenen Orten der Stadt greifen dabei die Suche nach Trost im gemeinsamen Erleben, im Gespräch und im Stadtraum auf. Konstanze Krüger, Kulturkoordinatorin zwischen der Viadrina und der Stadt Frankfurt Oder, sagte dazu gegenüber der Oderwelle:
3: Also insgesamt an dem Unitea-Festival ist natürlich das Besondere, dass es Studentinnen, Studenten organisieren und das für die Studierenden schon was ganz Besonderes, auch in ihrem Curriculum. Es ist ein Projektseminar, was aber weit über andere vergleichbare Projekte natürlich hinausgeht. Also es ist schon etwas, was sie, ja, etwas Einzigartiges, was sie erleben. Sie lernen das Kleistforum kennen, sie lernen professionelle Künstlerinnen und Künstler kennen, sind mit denen im Austausch und planen. Ein großes Festival von der ersten Idee bis dann hin zur Umsetzung, Abrechnung, machen sie alles mit. Also das ist schon sehr besonders. Jedes Jahr neu. Es ist jedes Jahr ein neues studentisches Team dabei, die wieder von vorne anfangen. Das ist, denke ich mal, besonders.
1: Soweit das Neueste aus unserer Region. Aktuelles aus aller Welt wieder zur nächsten vollen Stunde in den Nachrichten der Oderwelle.
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1: In der Nacht ist es klar bei Werten von 9 Grad. Morgen scheint von Tagesbeginn bis zum Nachmittag die Sonne bei blauem Himmel und Werten von 9 bis 26 Grad.
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1: Wunderschönen guten Abend, der Oderwelle Verkehrsservice. Sonst liegen derzeit keine Meldungen über Verkehrsbehinderung vor. Die Oderwelle wünscht auch weiterhin eine gute und sichere Fahrt.
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2: Im Studio Matthias Kajales. Nach dem tödlichen Angriff auf einen Zugbegleiter in Rheinland-Pfalz hat die Staatsanwaltschaft nun Mordanklage gegen den 26-jährigen Verdächtigen erhoben. Laut Ermittler soll er den Zugbegleiter nach einer Fahrkartenkontrolle attackiert haben, nachdem er aus dem Zug verwiesen wurde. Die Tat soll aus niedrigen Beweggründen erfolgt sein. Die EU-Kommission hat Temu jetzt mit 200 Millionen Euro Strafe belegt, weil auf der Plattform wohl zu viele illegale und gefährliche Produkte verkauft werden. Dabei geht es unter anderem um unsichere Elektronik, schadstoffbelastetes Spielzeug und gefälschte Produkte. Temu muss jetzt bis Ende August nachbessern, sonst drohen weitere Strafen. Die Zahl der Hautkrebsfälle in Deutschland hat sich in den letzten 20 Jahren verdoppelt. Laut Statistischem Bundesamt wurden 2024 rund 120.000 Menschen deswegen im Krankenhaus behandelt, deutlich mehr als 2004. Auch die Zahl der Todesfälle stieg um 65%. Experten sehen als Gründe vor allem die älter werdende Bevölkerung, aber auch häufigere Diagnosen durch Hautkrebs-Screenings. Wichtig bleibt deshalb ein guter Sonnenschutz und regelmäßige Vorsorge. Die Verbraucherzentrale Brandenburg hat den Wursthersteller EWN Wurstspezialitäten und die Supermarktkette Kaufland wegen möglicher Verbrauchertäuschung abgemahnt. Grund ist, dass die Marke Eberswalder weiterhin mit Brandenburg wirbt, obwohl die Produktion seit Ende Februar nicht mehr in Britz bei Eberswalde stattfindet. Die Verbraucherzentrale hält die Kennzeichnung für irreführend. Das Unternehmen weist die Vorwürfe zurück und kündigt eine deutlichere Kennzeichnung der Produktionsstandorte an.
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2: In der Nacht ist es klar bei Werten von 9 Grad. Morgen scheint von Tagesbeginn bis zum Nachmittag die Sonne bei blauem Himmel und Werten von 9 bis 26 Grad.
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2: Wunderschönen guten Abend, der Oderwelle Verkehrsservice. Uns liegen derzeit keine Meldungen über Verkehrsbehinderung vor. Die Oderwelle wünscht auch weiterhin eine gute und sichere Fahrt.
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1: 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Es ist 23 Uhr. 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
2: 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Es ist 0 Uhr. 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
3: Der Oderwelle Verkehrsservice, wir liegen derzeit keine Meldungen über Verkehrsbehinderungen vor. Wir wünschen auch weiterhin eine gute und sichere Fahrt durch die Nacht.

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1: 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Es ist 1 Uhr. 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
2: Der Oderwelle Verkehrsservice liegen derzeit keine Meldungen über Verkehrsbehinderungen vor. Wir wünschen auch weiterhin eine gute und sichere Fahrt durch die Nacht.
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2: Der Oderwelle Verkehrsservice liegen derzeit keine Meldungen über Verkehrsbehinderungen vor. Wir wünschen auch weiterhin eine gute und sichere Fahrt durch die Nacht.
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